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0: Trick.
1: Alter, es tut alles so weh.
2: Stell dich nicht so an, bitte. Du bist auch wirklich ein bisschen selbst dran schuld.
1: Melissa, du weißt gar nicht, was ich hier gerade durchmache. Oh. Ganz ehrlich, also mit den Schmerzen, dass ich überhaupt hier heute stehe und arbeite, das gleicht ein Wunder. Mr. Krabs, kennst du? Ja. SpongeBob, ein Witz gegen mich. Ohne Witz, also hier, mein ganzer Kopf glüht, ist heiß. Ich stand gestern den ganzen Tag auf dem Tennisplatz und die Sonne gestern wirklich den ganzen Tag so.
3: Walla, walla, ich mach genau so und noch schlimmer. Ich mach so nochmal und noch schlimmer. Ganz klare Kiste.

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0: rauchend auf dem Golfplatz. Ich glaube, man kann schlechter leben. Und er denkt sich wahrscheinlich, sorry, not sorry. Justin Bieber, ich habe mal ein bisschen sein Insta gecheckt. Er hat irgendwie eine gute Zeit, auch mit seiner Frau, mit seiner Freundin Hailey. Die verbringen irgendwie schöne Abende. Das ist natürlich alles Insta, das weiß ich auch. Das ist nicht die Realität, aber so zum Gucken ist es schön. Zum Hören noch schöner. Justin Bieber mit Sorry, gleich.
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2: Ich bin Peter. Der Blick in den Himmel in Hessen lohnt sich heute Abend ganz besonders, denn ab etwa 7:15 gibt es bei uns eine partielle Sonnenfinsternis. Der Mond verdeckt dann nach und nach fast die komplette Sonne. Ganz wichtig dabei, ohne spezielle Schutzbrille solltest du die Sonnenfinsternis nicht anschauen, sonst drohen Augenschäden. Der große Waldbrand bei Rodenbach im Main-Kinzig-Kreis wurde absichtlich gelegt. Davon geht die Polizei inzwischen aus. Die Täter waren möglicherweise mit einem Fahrzeug und Taschen im Wald unterwegs, sagen die Ermittler und hoffen jetzt auf Zeugenhinweise. Insgesamt standen laut Polizei etwa 55 Hektar in Flammen. Das sind etwa 77 Fußballfelder. Bewegen der Rettung nach dem schweren Erdbeben in Kolumbien. Helfer haben eine Frau befreit, die fast 30 Stunden unter Trümmern gefangen war, hat die Feuerwehr mitgeteilt. Aber auch das Ausmaß der Zerstörung wird immer deutlicher. Mindestens 181 Menschen sind ums Leben gekommen. Mehr als 2.500 wurden verletzt, sagt der kolumbianische Präsident. Die deutschen Geheimdienste sollen künftig mehr Handlungsspielraum im Kampf gegen Terror und Spionage bekommen. Dafür will das Bundeskabinett heute ein Gesetz beschließen. Unter anderem dürfte der Bundesnachrichtendienst dann zum Beispiel in Ausnahmefällen Handys heimlich durchsuchen und auch bei Cyberattacken selbst aktiv fremde Netze hacken. Gleichzeitig bekommt der Verfassungsschutz strengere zeitliche Grenzen, wie lang er Extremisten beobachten darf. Dein Planet Wetter, heute sonnig und trocken bis 33 Grad, morgen auch jede Menge Sonne und bis 37 Grad.
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0: A3 Köln-Frankfurt zwischen dem Wiesbadener Kreuz und Raunheim, kaputtes Auto in der Abfahrt, da bitte aufpassen. Und die A7 Fulda-Kassel zwischen Bad Hersfeld-West und Homberg-Efze, ein brennendes Auto auf der rechten Spur, auch da bitte aufpassen.
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0: Leander aus dem Planet-Team sagt, deutsche Komplimente, ja, das ist schon harter Tobak. Was er damit meint, wir checken es gleich in seinem Stand.

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2: Deutsche können keine Komplimente geben. Du kochst für einen Deutschen, er isst. Er legt die Gabel hin, schon Schlimmeres gegessen. Das ist ein Kompliment. Das höchste Lob, das ein Deutscher vergeben kann. Irgendwo da draußen gibt es Schlimmeres. Du bist nicht das Schlimmste. Herzlichen Glückwunsch. Und jetzt so als krasser Vergleich der Amerikaner. Oh my God, fantastic, tremendous, best thing I've ever eaten in my entire life. Klingt besser, fühlt sich besser an. Aber der Typ hat gestern auch schon das Beste gegessen, was er jemals in seinem Leben gegessen hat. Und vorgestern auch. Wenn alles fantastic ist, ist nichts mehr fantastic. Aber wenn ein Deutscher sagt, nicht schlecht, hat der intern eine Kommission einberufen. Die hat abgewogen, verglichen, getagt und entschieden, nicht schlecht. Das ist kein Kompliment, das ist ein Gutachten.
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0: Hey, Macklemore, can we go thrift shopping?
1: What?

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3: Also wir fliegen zum Mond. Ich möchte das mal ganz kurz sagen. Ja, die Technik, ich weiß nicht, ist so weit. KI bestimmt irgendwie immer mehr unser Leben. Es gibt heute eine Sonnenfinsternis. Da wurde was erfunden, dass man sich nicht die Augäpfel verbrennt, wenn man da reinguckt, nämlich so eine Brille. Aber man will mir erzählen, dass man es in all den Jahrtausenden nicht geschafft hat, etwas gegen diese Viecher hier zu erfinden, die einen jeden Sommer terrorisieren, und zwar Bienen. Ich möchte sagen Bienen und Wespen und weiß nicht, Hornissen, das gibt's doch nicht. Ich war gestern in einem Park mit einer Freundin, wir haben etwas gegessen. Und dann kommen ja irgendwann die Wespen. Und dann ist man schon, man ist hilflos, weil man sagt, ja gut, jetzt ist vorbei, wir können eigentlich nach Hause gehen. Willst du das Eis direkt wegschmeißen oder willst du das im Rennen bis zu deiner Haustür noch versuchen aufzuschlecken? Egal, was man hat, ist ja wurscht egal, da brauchst du ja nur eine Cola trinken oder so. Und ich verstehe das nicht, weil ich denke, es muss doch etwas geben. Es müssen sich doch Menschen mit dem Tier, Wespe oder Biene, auseinandergesetzt haben, mit dem Insekt. Und müssen rausgefunden haben, okay, wie können wir die abwehren? Und jetzt nicht kommen mit verbranntem Kaffee oder irgendwer. Das ist alles eine Lüge. Das stimmt nicht, das hat man alles ausprobiert. Das wurde schon 100 Mal irgendwo getestet und nie hat irgendwas geholfen. Aber zum Mond fliegen. Wann tun wir endlich was gegen die Wespen? Wann?
1: Und was denkst du? 0172 978 3000.

0: KI wird immer wichtiger, künstliche Intelligenz, das wird einfach peu à peu mehr und mehr in unseren Alltag integriert. Benutzt du jetzt sowas wie ChatGPT zum Beispiel und checkst du das immer auch nochmal, dass du sagst, ah, ich vertraue da jetzt nicht so 100%. Genau das wird auch immer wichtiger, wenn du zum Beispiel einen Job suchst, was das bedeutet und was sonst noch los ist. Wir hören das gleich bei Peter in den Planet News.
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6: Ich bin Peter. Das krasse Niedrigwasser dürfte in Deutschland noch den ganzen August Probleme machen. Davon geht Bundesverkehrsminister Bilger aus. Er spricht heute mit seinen Kollegen aus den Bundesländern über die Lage. Mehrere Länder, darunter auch Hessen, erlauben schon Lkw-Transporte an Sonn- und Feiertagen. Das gilt für Waren, die nicht mehr übers Wasser geliefert werden können. Wenn du BAföG bekommst, soll es mehr Geld geben. Und zwar ab nächstem Sommersemester 440 Euro im Monat fürs Wohnen statt 380 wie bisher. Dafür will das Kabinett heute grünes Licht geben. Das BAföG für alles, was du sonst zum Leben brauchst, soll in den nächsten Jahren auf gut 560 Euro steigen. Wer spielsüchtig ist, kann sich auch selbst ein Hausverbot für Spielhallen erteilen. Knapp 390.000 solcher Sperren gibt es aktuell in Deutschland, das sagt das zuständige Regierungspräsidium Darmstadt. Beim Einlass in Spielhallen wird der Ausweis kontrolliert und wer auf der Liste steht, muss draußen bleiben. Wie kontrolliert man eigentlich KI-Ergebnisse und wann muss am Ende doch unbedingt ein Mensch entscheiden? Diese Skills werden immer wichtiger für den Einstieg ins Berufsleben, weil du sie im Job brauchst, das sagt die Internationale Arbeitsorganisation. Sie fordert deshalb mehr Investitionen in gute Bildung und Ausbildungsplätze. Dein Planet Wetter, heute sonnig und trocken bis 33 Grad, morgen auch jede Menge Sonne und bis 37 Grad.
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0: A3 Köln-Frankfurt zwischen dem Wiesbadener Kreuz und Rauenheim, ein kaputtes Auto in der Abfahrt, da bitte aufpassen. Und die A7 Fulda-Kassel zwischen Bad Hersfeld-West und Homberg-Efze, ein brennendes Auto, rechte Spur, auch da sehr vorsichtig sein.
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0: Egal ob Sternzeichen Krebs, Jungfrau, Waage, wir checken mal dein Lucky Level für diesen Tag, für diesen Mittwoch. Vorher SZA mit Kill Bill.
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1: Happy Birthday, wenn es bei dir heute so ist, am 12. August. Dann bist du ja Sternzeichen Löwe und ich habe mal gecheckt. Perfekte Partner für den Löwen, zum Beispiel Widder. Widder passt sehr gut zum Löwen. Nicht so gut scheinbar Stier, weil beide wollen oft Recht haben. Okay, kannst ja mal so checken, ob das bei dir so zutrifft. Und wir gehen jetzt mal für alle Sternzeichen rein.
0: Wassermann.
1: Also man lernt nie aus und auch heute zeigt sich das wieder. Dein Lucky Level 4 von 5.
0: Fische.
1: Sport ist Mord. Nee, ganz im Gegenteil. Es könnte dir heute richtig gut tun. 4 von 5.
0: Widder.
1: Verlang nicht zu viel von diesem Tag. Du könntest sonst ein bisschen enttäuscht sein. 3 von 5.
0: Stier.
1: Starkes Auftreten. Es kann gefragt sein. Deswegen hab Selbstvertrauen. 5 von 5.
0: Zwillinge.
1: Du bist sehr aufmerksam und das zahlt sich aus. 4 von 5 heute.
0: Krebs.
1: Halte dich nicht damit auf zu fragen, ja, wer hat jetzt recht? Finde eine Lösung. 3 von 5.
0: Löwe.
1: Was beschäftigt dich? Werde dir klar, ob es was gibt, was dir den Stress so ein bisschen verursacht, woher das kommen kann. 3 von 5.
0: Jungfrau.
1: Was ist heute wichtig? Stell dir zu Tagesbeginn genau diese Frage, also jetzt so in der nächsten Zeit. 4 von 5.
0: Waage.
1: Kollegen und Kolleginnen, die nerven manchmal wie die Zau, aber nicht reinsteigern. 2 von 5 für dich.
0: Skorpion.
1: Dein Hirn, das läuft auf Hochtouren. Damit punktest du momentan wirklich auf allen Ebenen. 5 von 5, dein Lucky Level.
0: Schütze.
1: Relax mal. So ein bisschen runterfahren, weil dein Leben besteht nicht nur aus Arbeit. 3 von 5.
0: Steinbock.
1: Durchhalten am Ende des Tages, da kann sich deine Mühe lohnen. 4 von 5.
0: Lucky Star.
1: Ist heute an diesem Mittwoch Stier. Mit Selbstbewusstsein meisterst du diesen Tag.
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zum Beispiel mit Dominik Feig. Und die Three Nights ist ein TH am Anfang. Muss man ein bisschen lispeln vorne. Three Nights!

0: glaube ich. Aber sie hat immer so süß gelächelt, hatte immer ein Smiley auf dem Gesicht und aus Smiley wurde Miley. Und deswegen heißt sie Miley Cyrus. We can't stop, nach News.
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8: Ich bin Peter. Der große Waldbrand bei Rodenbach im Main-Kinzig-Kreis wurde absichtlich gelegt. Davon geht die Polizei inzwischen aus. Die Täter waren möglicherweise mit einem Fahrzeug und Taschen im Wald unterwegs, sagen die Ermittler und hoffen jetzt auf Zeugenhinweise. Insgesamt standen laut Polizei etwa 55 Hektar in Flammen. Das sind etwa 77 Fußballfelder. Bewegen der Rettung nach dem schweren Erdbeben in Kolumbien. Helfer haben eine Frau befreit, die fast 30 Stunden unter Trümmern gefangen war, hat die Feuerwehr mitgeteilt. Aber auch das Ausmaß der Zerstörung wird immer deutlicher. Mindestens 181 Menschen sind ums Leben gekommen. Mehr als 2.500 wurden verletzt, sagt der kolumbianische Präsident. Das dürfte für Stau im Berufsverkehr sorgen. Auf der A7 bei Neuenstein brennt ein LKW. Und das laut Polizei in einem Nadelöhr. Deshalb hatte die Feuerwehr Probleme, zum Einsatzort zu kommen. Gute Nachrichten dagegen von der A45 bei Wetzlar. Die ist nach dem Lasterbrand am Montagabend jetzt wieder komplett frei. Normalerweise begeistert Cristiano Ronaldo seine Fans mit dem Ball. Jetzt ist es ein Ring, der für Furore sorgt. Er und seine langjährige Partnerin, das Model Georgina Rodriguez, haben ein Foto eines Rings auf Instagram veröffentlicht. Nach portugiesischen Medienberichten soll das Paar bei Lissabon standesamtlich geheiratet haben. Offiziell bestätigt ist das aber nicht. Dein Planet Wetter, heute sonnig und trocken bis 33 Grad, morgen auch jede Menge Sonne und bis 37 Grad.
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0: Ich hätte es gleich. Wäre gleich soweit. Ja. So, hier bin ich. A3, Köln-Frankfurt. In der Abfahrt Auenheim kaputtes Auto. Da bitte aufpassen. A4, Kirchheim-Eisenach. Zwischen dem Kirchheimer Dreieck und Friedewald 4 Kilometer Stau. Der Grund ist ein kaputter Laster auf der rechten Spur. Und die A7, Fulda-Kassel. Da ist eine Vollsperrung zwischen Bad Hersfeld-West und Homberg-Efze. Da hat ein Laster in der Baustelle gebrannt. Plus 4 Kilometer Stau aktuell.
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0: Sie ist ein absolutes Super-Duper-Model. Cara Delevingne, das ist die mit den verrückten, krassen Augenbrauen, wird heute 34. Happy Birthday, Girl.
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0: mouth, I can say what I want to. Es ist mein Mund, ich kann sagen, was ich will. Vor allem kannst du auch singen, was du willst.
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0: Ich möchte sagen, wir bitten drum, her mit deiner Mucke in der Planet App. Schick das mal. Schick mal deinen oder euren Song. Erzähl ein bisschen was über dich oder euch. Mit ein bisschen Glück. Ja, dein eigener Song hier in voller Länge bei Planet. Das ist Newcomer. Jede Woche treten hier zwei unfassbar talentierte Musikerinnen oder Musiker gegeneinander an. In dieser Woche Rosa.

0: Rosas21 kommt aus der Planet Metropole in Frankfurt und sie tritt an gegen jemanden, der schon ein paar Mal gewonnen hat. Nummer 3 für Vima, Do It All Again. Welchen Song feierst du denn einen Ticken mehr? Du votest bei Insta, Planet Radio in der Story und der Winner-Song dann heute um 5:15 bei Planet.
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0: Das ist doch eine sehr gute Idee, oder? Das sind Tage voller, ich sag's immer, Magic. Es ist so. Es ist Magic. Es ist das Disney-Feeling, das du da erlebst. Hast du Bock mit deiner besten Freundin, mit deinem besten Kumpel, mit deinem Buddy, mit deinem Bestie, da eine unvergessliche Zeit zu erleben? Zum Beispiel auch auf den Faden der Piraten zu wandeln. Es gibt natürlich nur einen originalen Piraten und das ist und bleibt er hier.
3: Ihr seid Jack Sparrow.
4: Fehlt da nicht irgendwo noch ein Captain?
5: Ich habe von euch gehört und ihr kennt mich sicher auch.
4: Das Gesicht kommt mir bekannt vor. Habe ich euch schon mal bedroht?
6: Ihr sitzt hier vor George Augustus, Herzog zu Braunschweig-Lüneburg, Erzschatzmeister und Kurfürst des Heiligen Römischen Reiches, König von Großbritannien und Irland und von euch.
4: Da klingelt nichts bei mir.
0: Nee, bei ihm klingelt, da klingelt gar nichts mehr. Einfach legendär Johnny Depp in der Rolle als Captain Jack Sparrow in Fluch der Karibik, Pirates of the Caribbean. Und da gibt's in Disneyland Paris eine richtig geile Wildwasserbahn. Check die da auf jeden Fall aus, wenn das klappen sollte. Was musst du jetzt machen, damit du mit deinem Bestie Buddy dahin kommst? Du checkst die Planet App. Also du machst da mit, du trägst ein, mit wem möchtest du das denn gewinnen und dann bitte immer am Handy erreichbar sein und wenn dann nächste Woche Planet anruft, innerhalb von dreimal klingeln, rangehen und gewinnen. Also das checkst du alles in der Planet App und Melissa und Patrick aus dem Planet Team sind mal die Hyperspace Mountain Achterbahn gefahren. Ich sag mal, die sahen danach aus, als wären sie richtig durchgeschüttelt worden, richtig cool. Check das Video bei Insta.
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0: ärgert mich ein bisschen. Die Eltern haben ja früher alles aufgehoben, aber diese Schutzbrille von 1999, als die letzte Sonnenfinsternis gab, die gibt's nicht mehr. Ich habe schon mal geguckt in irgendeiner Box bei mir. Das Problem ist, also heute gibt es ja eine Sonnenfinsternis. In Deutschland keine komplette, aber ich glaube so bis zu 80% ist die Sonne verdeckt vom Monde. Man soll aber nicht ohne eine richtige Schutzbrille da reinglotzen. Also, mehr dazu und was sonst heute noch los ist, hören wir gleich bei Peter in den Planet News.
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8: Ich bin Peter. Das krasse Niedrigwasser dürfte in Deutschland noch den ganzen August Probleme machen. Davon geht Bundesverkehrsminister Bilger aus. Er spricht heute mit seinen Kollegen aus den Bundesländern über die Lage. Mehrere Länder, darunter auch Hessen, erlauben schon Lkw-Transporte an Sonn- und Feiertagen. Das gilt für Waren, die nicht mehr übers Wasser geliefert werden können. Wenn du BAföG bekommst, soll es mehr Geld geben. Und zwar ab nächstem Sommersemester 440 Euro im Monat fürs Wohnen statt 380 wie bisher. Dafür will das Kabinett heute grünes Licht geben. Das BAföG für alles, was du sonst zum Leben brauchst, soll in den nächsten Jahren auf gut 560 Euro steigen. In Reichelsheim in Mittelhessen ist eine Autofahrerin trotz geschlossener Schranke auf einen Bahnübergang gefahren. Dann kam ein Zug. Laut Bundespolizei wurde die 65-Jährige lebensgefährlich verletzt. Die Feuerwehr musste sie befreien und dafür das Autodach öffnen. Der Blick in den Himmel in Hessen lohnt sich heute Abend ganz besonders, denn ab etwa 6:45 gibt es bei uns eine partielle Sonnenfinsternis. Der Mond verdeckt dann nach und nach fast die komplette Sonne. Ganz wichtig dabei, ohne spezielle Schutzbrille solltest du die Sonnenfinsternis nicht anschauen, sonst drohen Augenschäden. Dein Planet Wetter, Sonne satt heute, also der Mond kriegt jede Menge zu tun bei der Sonnenfinsternis später, bis 33 Grad und die nächsten Tage wird's immer heißer.
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0: A3 Köln-Frankfurt in der Abfahrt von Raunheim, kaputtes Auto, da bitte aufpassen. Die A4 Kirchheim-Eisenach zwischen dem Kirchheimer Dreieck und Bad Hersfeld 3 Kilometer Stau an der Baustelle. A7 Fulda-Kassel zwischen dem Kirchheimer Dreieck und Homberg-Efze 6 Kilometer Stau. Die A66 Wiesbaden-Frankfurt zwischen dem Schiersteiner Kreuz und Wiesbaden-Biebrich 2 Kilometer Stop and Go und die A643 Mainz-Wiesbaden zwischen dem Dreieck Mainz und dem Schiersteiner Kreuz 5 Kilometer Stop and Go. Das waren die größten Staus. Mehr Infos auch immer für deine Strecke findest du auch immer in der Planet App.
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0: Hast du Bock auf ein richtig geiles VIP-Paket für das Festival San Remo jetzt am Freitag und am Samstag? Ich hau's gleich raus.
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1: Und ja, sie haben geheiratet.
2: Jeden Morgen Jella.
1: Oh, man hat ja ganz, ganz viel gemunkelt. Aber jetzt haben sie es selber gepostet. Vor 10 Stunden postet Cristiano Ronaldo C, rotes Herz, G und dazu ein Foto mit 2 Händen. Eine gehört hoffentlich ihm, die andere hoffentlich seiner Frau Georgina. Mit 2, ich möchte sagen, popeligen Goldringen. Peinlich. Nein, Quatsch. Also die haben geheiratet, man hat es ja die ganze Zeit so ein bisschen gemunkelt. Haben sie schon, machen sie noch, wo werden sie das tun? So viele Infos gibt es noch nicht. Aber ich finde es auch cool, dass sie so sagen, nee, das hauen wir jetzt einfach mal raus. Warum sage ich popelige Goldringe? Also an deren, was ist das, die linke Hand? Ja, an deren linker Hand, Ringfinger, ist ein ganz schmaler, schlichter Goldring. Und ich sage das, weil der Verlobungsring von Cristiano Ronaldo an seine Verlobte Georgina, ich weiß gar nicht, ob ich schon mal in meinem Leben so einen großen Ring gesehen habe. Das ist so ein fetter Klunker. Also das passt original dazu. Fetter Klunker, wunderschön natürlich. Und Experten schätzen diesen Verlobungsring auf 2 bis 5 Millionen Euro. Das kann man nicht glauben, oder? Deswegen ist man natürlich so ein bisschen, ah, okay, jetzt so ein schlichter Goldring. Aber okay, das zieht ja die Frau auch schwerkraftsmäßig dann irgendwann nach unten. Deswegen muss man da vielleicht so eine kleine Balance links und rechts schaffen mit den Ringen. Herzlichen Glückwunsch an die frisch vermählten Ronaldos.
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0: verlassen oder happy single? Wir checken Clean Bandit mit Demi Lovato und Solo nach News.
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2: Ich bin Peter. Der große Waldbrand bei Rodenbach im Main-Kinzig-Kreis wurde absichtlich gelegt. Davon geht die Polizei inzwischen aus. Die Täter waren möglicherweise mit einem Fahrzeug und Taschen im Wald unterwegs, sagen die Ermittler und hoffen jetzt auf Zeugenhinweise. Insgesamt standen laut Polizei etwa 55 Hektar in Flammen. Das sind etwa 77 Fußballfelder. Bewegen der Rettung nach dem schweren Erdbeben in Kolumbien. Helfer haben eine Frau befreit, die fast 30 Stunden unter Trümmern gefangen war, hat die Feuerwehr mitgeteilt. Aber auch das Ausmaß der Zerstörung wird immer deutlicher. Mindestens 181 Menschen sind ums Leben gekommen. Mehr als 2.500 wurden verletzt, sagt der kolumbianische Präsident. Das sorgt für Stau im Berufsverkehr. Auf der A7 bei Neuenstein hat ein Laster gebrannt. Und das laut Polizei in einem Nadelöhr. Deshalb hatte die Feuerwehr Probleme, zum Einsatzort zu kommen. Gute Nachrichten dagegen von der A45 bei Wetzlar. Die ist nach dem Lasterbrand am Montagabend jetzt wieder komplett frei. Silber bei der Leichtathletik-EM für Hammerwerfer Merlin Hummel von Eintracht Frankfurt. Er war schon bei der Weltmeisterschaft in Tokio letztes Jahr Zweiter geworden. Außerdem hat Owen Ansah Bronze für Deutschland im 100-Meter-Sprint geholt. Er könnte die Medaille aber noch verlieren, weil er eine Dopingprobe verweigert haben soll. Dein Planet-Wetter, heute sonnig und trocken bis 33 Grad, morgen auch jede Menge Sonne und bis 37 Grad.
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0: A3 Köln-Frankfurt in der Abfahrt Raunheim, kaputter Laster mit Reifenschaden, da bitte aufpassen. Die A5, auch da aufpassen, Kassel-Frankfurt am Westkreuz Frankfurt, kaputtes Auto in der Abfahrt zur A648. A60 Mainz-Rüsselsheim, zwischen Mainz-Weisenau und Bischofsheim 4 Kilometer Stau. A66 Wiesbaden-Frankfurt, zwischen dem Schiersteiner Kreuz und Wiesbaden-Biebrecht 2 Kilometer Stop and Go. A643 Mainz-Wiesbaden, zwischen dem Dreieck Mainz und dem Schiersteiner Kreuz 5 Kilometer Stop and Go. Und die A671 Mainz-Wiesbaden zwischen dem Main-Spitz-Dreieck und Hochheim-Süd 2 Kilometer Stau. Das waren die größten Staus. Mehr Infos auch für deine Strecke immer in der Planet-App.
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0: Robert hat einen geschickt per WhatsApp-Sprachnachricht. Mein Lieber, wo ist der?
3: Wenn man von der Autobahn Richtung Schwalmstadt reinfährt, das ist die Wierer Straße. Ortseingang 50 ist erlaubt.
0: Vielen lieben Dank dir.
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0: Hast du auch einen Stau, einen Blitzer? Her damit. Mach's wie Robert. 0172 978 3000. Einfach eine WhatsApp schicken.

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2: Deutsche können keine Komplimente geben. Du kochst für einen Deutschen, er isst, er legt die Gabel hin, schon Schlimmeres gegessen. Das ist ein Kompliment. Das höchste Lob, das ein Deutscher vergeben kann. Irgendwo da draußen gibt es Schlimmeres. Du bist nicht das Schlimmste. Herzlichen Glückwunsch. Und jetzt so als krasser Vergleich der Amerikaner. Oh my God, fantastic, tremendous, best thing I've ever eaten in my entire life. Klingt besser, fühlt sich besser an. Aber der Typ hat gestern auch schon das Beste gegessen, was er jemals in seinem Leben gegessen hat. Und vorgestern auch. Wenn alles fantastic ist, ist nichts mehr fantastic. Aber wenn ein Deutscher sagt, nicht schlecht, hat der intern eine Kommission einberufen. Die hat abgewogen, verglichen, getagt und entschieden, nicht schlecht. Das ist kein Kompliment, das ist ein Gutachten. Leander.

0: Sunshine to the Max, wirklich. Du sitzt schön draußen, isst oder trinkst was und auf einmal, ach, da kommt die erste, da kommt die zweite, da kommt die ganze Familie, diese Eiswespen.
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0: Und weißt du, ich kann nicht glauben, dass es nichts dagegen gibt. Ich habe mich gestern so aufgeregt mit einer Freundin. Wir waren im Park, wir hatten so eine Acai-Bowl. Ja, ich liebe dieses Trendessen. Und ich sage, ich habe wirklich irgendwann geschrien. Ich habe gesagt, es kann doch nicht sein, wir fliegen zum Monde hinauf. Ich kann im Internet, ich kann alles googeln, ich kann die KI fragen. Aber es gibt kein Mittel gegen Wespen. Ich möchte die ja auch nicht töten oder so. Ich möchte sie verscheuchen. Ich habe auch zu dieser Wespe gestern gesagt, dann friss doch ein bisschen und dann verfatze dich. Dann habe ich ihr ein bisschen von diesem Acai, das ist so Fruchtpüree, habe ich so ein bisschen auf ein Taschentuch gemacht. Habe ich gesagt, guck mal, ich esse hier und du isst da. Nein, das wollen die nicht. Wollen sie einfach nicht. Die wollen ins Auge reinfliegen, in die Mundhöhle, in den Ohrgang. Das ist doch nicht normal. Und du willst mir sagen, alles wird erforscht, erforscht, erforscht, erforscht, aber nicht, wie man diese Wespen wegbekommt. Da muss man Kaffeepulver anzünden, da muss man, weiß ich nicht, eine Zigarette nebenbei rauchen, obwohl man das nicht will. Da hat man so komische kleine Tischventilatoren auf dem Tisch stehen, die wirklich nicht gut aussehen. Hilft alles nichts. Also, wann endlich wird was gegen die Wespe entwickelt? Wann?
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0: Mittwochmorgen, es ist kurz vor 8:30. Und Instagram explodiert. Cristiano Ronaldo zeigt plötzlich, ja, einen Finger. Und die Gerüchte brodeln. Es sind zwei Finger mit Goldringen. Was ist da passiert? Naja, du ahnst es schon. Die ganze Story und was sonst noch los ist, gleich in den Planet News.
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8: Ich bin Peter. Das krasse Niedrigwasser dürfte in Deutschland noch den ganzen August Probleme machen. Davon geht Bundesverkehrsminister Bilger aus. Er spricht heute mit seinen Kollegen aus den Bundesländern über die Lage. Mehrere Länder, darunter auch Hessen, erlauben schon Lkw-Transporte an Sonn- und Feiertagen. Das gilt für Waren, die nicht mehr übers Wasser geliefert werden können. Wenn du BAföG bekommst, soll es mehr Geld geben. Und zwar ab nächstem Sommersemester 440 Euro im Monat fürs Wohnen statt 380 wie bisher. Dafür will das Kabinett heute grünes Licht geben. Das BAföG für alles, was du sonst zum Leben brauchst, soll in den nächsten Jahren auf gut 560 Euro steigen. In Reichelsheim in Mittelhessen ist eine Autofahrerin trotz geschlossener Schranke auf einen Bahnübergang gefahren. Dann kam ein Zug. Laut Bundespolizei wurde die 65-Jährige lebensgefährlich verletzt. Die Feuerwehr musste sie befreien und dafür das Autodach öffnen. Normalerweise begeistert Cristiano Ronaldo seine Fans mit dem Ball. Jetzt ist es ein Ring, der für Furore sorgt. Er und seine langjährige Partnerin, das Model Georgina Rodriguez, haben ein Foto eines Rings auf Instagram veröffentlicht. Nach portugiesischen Medienberichten soll das Paar bei Lissabon standesamtlich geheiratet haben. Offiziell bestätigt ist das aber nicht. Dein Planet Wetter, heute sonnig und trocken bis 33 Grad, morgen auch jede Menge Sonne und bis 37 Grad.
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0: Auf der A3 Frankfurt-Köln zwischen Montabaur und dem Dreieck Dernbach. Da läuft eine Person auf der Fahrbahn. Das ist gefährlich. Da bitte aufpassen. Und Achtung, A5 Darmstadt-Frankfurt. Achtung, A5 Frankfurt-Darmstadt. Am Frankfurter Kreuz, da steht ein kaputtes Auto in der Abfahrt zur A3. Da bitte auch aufpassen. A60 Mainz-Rüsselsheim zwischen Mainz-Weisenau und Bischofsheim. 5 Kilometer Stau. A66 Wiesbaden-Frankfurt zwischen Wiesbaden-Frauenstein und Wiesbaden-Biebrich. 6 Kilometer Stop and Go. A66 Frankfurt-Wiesbaden zwischen Liedenbergen und Wallau. 2 Kilometer Stau. Und die A643 Mainz-Wiesbaden zwischen dem Dreieck Mainz und dem Schiersteiner Kreuz. 5 Kilometer Stop and Go. Das waren die größten Staus. 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
0: Aktuell wissen wir von keinen, deswegen, wenn du welche hast, her damit.
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0: 0172 978 3000. Stau, Blitzer, wurscht, egal. Einfach alles per WhatsApp schicken. Hier ans Planet Handy.

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1: Cristiano Ronaldo und Georgina haben geheiratet. Er ist Wassermann. Ich sag mal in Sachen Liebe, mega.
0: Wassermann.
1: Für alle anderen und auch für ihn, man lernt nie aus. Das zeigt sich auch heute wieder. Dein Lucky Level 4 von 5.
0: Fische.
1: Sport ist Mord. Nope, ganz im Gegenteil. Der könnte dir heute richtig gut tun. 4 von 5.
0: Widder.
1: Verlangen.

0: Kollege.
1: Kolleginnen und Kollegen, die nerven manchmal, aber nicht reinsteigern. 2 von 5.
0: Skorpion.
1: Dein Hirn, das läuft auf Hochtouren und damit punktest du momentan auf allen Ebenen. Dein Lucky Level 5 von 5.
0: Schütze.
1: Relax mal ein bisschen. Dein Leben, das besteht nicht nur aus Arbeit. 3 von 5.
0: Steinbock.
1: Halte durch am Ende des Tages, da können sich deine Mühen lohnen. 4 von 5 sogar.
0: Lucky Star.
1: Heute am Mittwoch, Stier. Mit Selbstbewusstsein meisterst du diesen Tag.
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0: wird für immer The Weeknd bleiben. Hat er jetzt gesagt. Er wird sich nicht zurückziehen. Und er wird auch immer diese Kunstfigur The Weeknd am Leben halten. Da freuen wir uns sehr. The Weeknd, noch mehr freuen wir uns über Can't Feel My Face. Gleich nach den News.
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8: Ich bin Peter. Der große Waldbrand bei Rodenbach im Main-Kinzig-Kreis wurde absichtlich gelegt. Davon geht die Polizei inzwischen aus. Die Täter waren möglicherweise mit einem Fahrzeug und Taschen im Wald unterwegs, sagen die Ermittler und hoffen jetzt auf Zeugenhinweise. Insgesamt standen laut Polizei etwa 55 Hektar in Flammen. Das sind etwa 77 Fußballfelder. Bewegen der Rettung nach dem schweren Erdbeben in Kolumbien. Helfer haben eine Frau befreit, die fast 30 Stunden unter Trümmern gefangen war, hat die Feuerwehr mitgeteilt. Aber auch das Ausmaß der Zerstörung wird immer deutlicher. Mindestens 181 Menschen sind ums Leben gekommen. Mehr als 2.500 wurden verletzt, sagt der kolumbianische Präsident. Wer spielsüchtig ist, kann sich auch selbst ein Hausverbot für Spielhallen erteilen. Knapp 390.000 solcher Sperren gibt es aktuell in Deutschland, das sagt das zuständige Regierungspräsidium Darmstadt. Beim Einlass in Spielhallen wird der Ausweis kontrolliert und wer auf der Liste steht, muss draußen bleiben. Wie kontrolliert man eigentlich KI-Ergebnisse und wann muss am Ende doch unbedingt ein Mensch entscheiden? Diese Skills werden immer wichtiger für den Einstieg ins Berufsleben, weil du sie im Job brauchst, das sagt die Internationale Arbeitsorganisation. Sie fordert deshalb mehr Investitionen in gute Bildung und Ausbildungsplätze.
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8: Dein Planet Wetter, heute sonnig und trocken bis 33 Grad, morgen auch jede Menge Sonne und bis 37 Grad.
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0: A5 Kassel Frankfurt zwischen Friedberg und dem Nordwestkreuz Frankfurt 3 Kilometer Stop and Go. A643 Mainz-Wiesbaden zwischen dem Dreieck Mainz und dem Schiersteiner Kreuz 5 Kilometer Stop and Go. A661 Oberursel-Egelsbach zwischen dem Bad Homburger Kreuz und Frankfurt-Heddernheim 2 Kilometer Stau und die A671 Mainz-Wiesbaden zwischen dem Mainz-Spitz-Dreieck und Hochheim-Süd 2 Kilometer Stau. Das waren die größten Staus. Mehr Infos auch für deine Strecke immer in der Planet-App.
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0: Am Ortseingang von Wasenberg, wenn du aus Neustadt kommst und auf der B27 zwischen Rotenkirchen und Neukirchen beim Bahnübergang.
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1: Und für wen votest du? Welcher Song soll heute hier bei Planet in voller Länge laufen? Heute um 5:15. Diese Leute sind so unfassbar talentiert. Ich finde es jedes Mal, jede Woche so schwierig, sich zu entscheiden. Okay, aber wir gehen das mal in Ruhe an. Er ist, glaube ich, jetzt schon die dritte Woche dabei. Vima, so klingt sein Song. Johannes, Do It All Again. Gefällt der dir? War dir das zu kurz? Brauchst du den in voller Länge oder sagst du, no, es ist rosa?

0: 21 Jahre alt, ein Frankfurter Girl. Ihr Song Cage, der könnte auch heute in voller Länge laufen. Wie gesagt, um kurz nach 5, aber vorher musst du sagen, ja, wer gewinnt?
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0: 1999, da war die letzte Sonnenfinsternis hier in Deutschland. Die nächste ist 2080. Naja, ob wir das noch er und überleben. Also, heute gibt es eine partielle Sonnenfinsternis in Deutschland. Das heißt, nicht komplett schiebt sich da der Mond vor die Sonne. Es gibt noch eine ganz kleine Sichel zu sehen. Aber nicht da einfach reinglotzen. Warum und was sonst noch los ist, gleich in den Planet News.
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5: Ich bin Peter. Das krasse Niedrigwasser dürfte in Deutschland noch den ganzen August Probleme machen. Davon geht Bundesverkehrsminister Bilger aus. Er spricht heute mit seinen Kollegen aus den Bundesländern über die Lage. Mehrere Länder, darunter auch Hessen, erlauben schon Lkw-Transporte an Sonn- und Feiertagen. Das gilt für Waren, die nicht mehr übers Wasser geliefert werden können. Wenn du BAföG bekommst, soll es mehr Geld geben. Und zwar ab nächstem Sommersemester 440 Euro im Monat fürs Wohnen statt 380 wie bisher. Dafür will das Kabinett heute grünes Licht geben. Das BAföG für alles, was du sonst zum Leben brauchst, soll in den nächsten Jahren auf gut 560 Euro steigen. In Reichelsheim in Mittelhessen ist eine Autofahrerin trotz geschlossener Schranke auf einen Bahnübergang gefahren. Dann kam ein Zug. Laut Bundespolizei wurde die 65-Jährige lebensgefährlich verletzt. Die Feuerwehr musste sie befreien und dafür das Autodach öffnen. Der Blick in den Himmel in Hessen lohnt sich heute Abend ganz besonders, denn ab etwa 6:45 gibt es bei uns eine partielle Sonnenfinsternis. Der Mond verdeckt dann nach und nach fast die komplette Sonne. Ganz wichtig dabei, ohne spezielle Schutzbrille solltest du die Sonnenfinsternis nicht anschauen, sonst drohen Augenschäden. Dein Planet Wetter, heute sonnig und trocken bis 33 Grad, morgen auch jede Menge Sonne und bis 37 Grad.
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0: A5 Frankfurt-Kassel zwischen Friedberg-Niederrad. Und dem Nordwest-Frankfurt-Niederrad, sag mal, zwischen Frankfurt-Niederrad und dem Nordwestkreuz Frankfurt, 5 Kilometer Stop and Go. A60 Mainz-Rüsselsheim zwischen Mainz-Weisenau und Bischofsheim, 4 Kilometer Stau. A66 Wiesbaden-Frankfurt zwischen Wiesbaden-Frauenstein und Wiesbaden-Mainzer Straße, 4 Kilometer Stop and Go. Und A671 Mainz-Wiesbaden zwischen dem Mainz-Spitz-Dreieck und Hochheim-Süd, 2 Kilometer Stau. Das waren die größten Staus. Mehr Infos auch für deine Strecke immer in der Planet-App.
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0: Auf der B49 Alsfeld Richtung Limburg in Höhe von Reiskirchen. Das ist kurz vor der Auffahrt auf die A3 und B27 zwischen Rotenkirchen und Neukirchen in Höhe vom Bahnübergang.
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0: Egal was du hast, alles hierher ans Planet Handy per WhatsApp schicken. 0172 978 3000.
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0: Wenn es was zu gewinnen gibt, dann rufen natürlich Leute an, die Bock haben, was zu gewinnen. In diesem Fall aber nicht.
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0: Also eigentlich haben alle Bock auf dieses krasse Festival, aufs San Remo jetzt am Wochenende in Weeze. Planet schickt dich dahin. 2 Tage, richtig geil. Hinzu Jason Derulo, Bebe Rexha, viele, viele mehr. Und dann gibt's auch noch dieses krasse VIP-Paket. Ja, da haben sich auch sehr viele Leute gemeldet, die Bock haben. Auch Heide aus Frankfurt. Aber du willst da gar nicht hin. Du hast für deinen Sohn angerufen, der hat dich beauftragt. Heide, warum?
2: Der ist Notfallsanitäter.
0: Ja.
2: Und war mitten im Einsatz und hat mich hier angefunkt. Mama, kannst du mal dein Glück probieren?
0: Ach, du liebe Zeit.
2: Ja, der kann natürlich nicht die Bahre mit einem Verletzten fallen lassen.
0: Na, bitte nicht.
2: Weil er nicht anrufen will.
0: Bitte nicht. Und da muss die Mama dann her.
2: Ja, normalerweise nicht. Das war jetzt ein Sonderfall.
0: Liebe genau. Heide, darf ich denn fragen, wie dein Sohn mit Vornamen heißt?
2: Robert.
0: Ja, weißt du, was jetzt das Problem ist? In VIP, da ist ja gar kein R für Robert, aber er ist ein VIP, weil wir schicken ihn zu San Remo.
2: Das habe ich jetzt nicht verstanden.
0: Er hat gewonnen.
2: Nee, oder?
0: Doch, doch.
2: Ist nicht dein Ernst.
0: Doch, ich habe euch ausgelost.
2: Oh nein, ist verrückt. Der wird sich saumäßig freuen.
0: A very important Robert. Also das ist ein 2-Tages-Ticket plus Camping. VIP-Paket heißt VIP-Area, heißt Free Drinks, heißt Free Food. Also die Mama hat alles richtig gemacht.
2: Ich habe jetzt Gänsehaut am ganzen Körper. Tausend Dank. Ich bin mega glücklich und mein Sohn wird bis an die Decke springen. You made my day.
0: Oh Gott, ich habe auch Gänsehaut. Also, Robert, der Sohn von Heide, geht zu San Remo und die krassesten Konzerte und Events, die checkst du sowieso in der Planet App.
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0: alle, die 2001 vielleicht schon so ein relativ ausgewachsenes Gehirn hatten und schon ein bisschen was mitbekommen haben, die wissen, 2001 war ein krasses Jahr. Im Kino der Schuh des Manitou, auf dem Schulhof vielleicht das Nokia 3310, Snake spielen, bis man so einen leichten Schweißfilm auf der Oberlippe hat. Ja, und bei Planet? Ja, da kommt sie. Alicia Keys mit dem ersten Song, der sie so krass berühmt gemacht hat. Da habe ich gedacht, das sind Prostituierte. Also die spielen in dem Video Prostituierte. Ich konnte das mit meinen Kinderaugen nicht fassen. Christina Aguilera, Maya Pink und Lil' Kim, Missy Elliott auch noch, Lady Marmalade. So eine R&B-Queen. Mary J. Blige, No More Drama aus 2001. Und genau den checken wir gleich. Und für mehr und genau diese Mucke aus den 2000ern checkst du den Channel Flashback Friday in der Planet App.
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5: Ich bin Peter. Der große Waldbrand bei Rodenbach im Main-Kinzig-Kreis wurde absichtlich gelegt. Davon geht die Polizei inzwischen aus. Die Täter waren möglicherweise mit einem Fahrzeug und Taschen im Wald unterwegs, sagen die Ermittler und hoffen jetzt auf Zeugenhinweise. Insgesamt standen laut Polizei etwa 55 Hektar in Flammen. Das sind etwa 77 Fußballfelder. Das ist ein echter Heldenvater. Er hat sein Baby beim Erdbeben in Kolumbien mit seinem eigenen Körper geschützt. Beide wurden lebend aus den Trümmern eines Hauses gerettet, berichten örtliche Medien. Durch das Beben am Montag sind nach offiziellen Angaben mindestens 181 Menschen gestorben. Weniger Gehalt wegen der KI. Damit rechnen viele Unternehmen in Deutschland, laut einer Umfrage des IFO-Instituts. Gerade wer weniger als 5 Jahre Berufserfahrung hat, könnte in den nächsten 5 Jahren weniger verdienen. Das denkt rund die Hälfte der befragten Betriebe. Normalerweise begeistert Cristiano Ronaldo seine Fans mit dem Ball. Jetzt ist es ein Ring, der für Furore sorgt. Er und seine langjährige Partnerin, das Model Georgina Rodriguez, haben ein Foto eines Rings auf Instagram veröffentlicht. Nach portugiesischen Medienberichten soll das Paar bei Lissabon standesamtlich geheiratet haben. Offiziell bestätigt ist das aber nicht. Dein Planet Wetter, heute sonnig und trocken bis 33 Grad, morgen auch jede Menge Sonne und bis 37 Grad.
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0: A7 Fulda-Kassel, Vollsperrung in Höhe von Bad Hersfeld-West wegen Bergungsarbeiten plus 6 Kilometer Stau aktuell ab dem Kirchheimer Dreieck. A60 Bingen-Mainz zwischen Heidesheim und dem Dreieck Mainz 2 Kilometer Stau. A60 Mainz-Rüsselsheim zwischen Mainz-Laubenheim und Rüsselsheim-Mitte 6 Kilometer Stau plus Stop-and-Go. Und A671 Mainz-Wiesbaden zwischen dem Main-Spitz-Dreieck und Hochheim-Süd 2 Kilometer Stau.
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0: In Maintal-Dörnigheim, Berliner Straße bei der Bäckerei, da sind 30 und B49 Alsfeld Richtung Limburg in Höhe von Reiskirchen. Das ist kurz vor der Auffahrt auf die

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2: Deutsche können keine Komplimente geben. Du kochst für einen Deutschen, er isst. Er legt die Gabel hin, schon Schlimmeres gegessen. Das ist ein Kompliment. Das höchste Lob, das ein Deutscher vergeben kann. Irgendwo da draußen gibt es Schlimmeres. Du bist nicht das Schlimmste. Herzlichen Glückwunsch. Und jetzt so als krasser Vergleich der Amerikaner. Oh my God, fantastic, tremendous, best thing I've ever eaten in my entire life. Klingt besser, fühlt sich besser an. Aber der Typ hat gestern auch schon das Beste gegessen, was er jemals in seinem Leben gegessen hat. Und vorgestern auch. Wenn alles fantastic ist, ist nichts mehr fantastic. Aber wenn ein Deutscher sagt, nicht schlecht, hat der intern eine Kommission einberufen. Die hat abgewogen, verglichen, getagt und entschieden, nicht schlecht. Das ist kein Kompliment,

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3: Es ist 10 vor 11 und auf der A3 Frankfurt Richtung Würzburg zwischen Stockstadt und Aschaffenburg Ost 3 Kilometer Stau. A7 Fulda Richtung Kassel gibt es eine Vollsperrung in Höhe Bad Hersfeld West und deshalb 11 Kilometer Stau ab dem Hattenbacher Dreieck. Und auf der A643 Mainz Richtung Wiesbaden zwischen Mainz-Mombach und dem Schierstander Kreuz 2 Kilometer Stau.
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3: In Fulda auf der Niesiger Straße statt einwärts in Höhe einer Sporthalle wird geblitzt. Hier darfst du 30 fahren. Und auf der B485 zwischen Waldeck, Sachsenhausen und Netze in beiden Richtungen in Höhe des Reierbachs. Hier sind 70 erlaubt.
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0: Reality Check.
1: Eine erwachsene Frau mit einem Babyschnuller im Mund. Glaube ich das? Siehst du jetzt in Villa der Versuchung.
2: Elsa, was hast du da alles genommen?
3: Kosmetik, das ist...
2: Das ist doch nicht...
3: Meine Schminktasche ist dabei, das ist mein Jackpot, okay? Dann habe ich meine Bikinis genommen schnell, dann habe ich nochmal eine kurze Hose genommen. Ja, meine Flipflops habe ich. Scheiße, ich habe Schuhe vergessen.
1: Und während Elsa und Co. am ersten Tag 65.000 Euro rausballern, trägt Jenny Elvers, 54 Jahre alt, ernsthaft einen Schnuller zum Schlafen. Also wirklich mit dem Nucki ins Bett. Das ist doch krass, oder? Also bei TikTok ist man sich nicht so einig. Da schreiben Leute, ja, das ist Aufmerksamkeit, die will, dass wir drüber reden. Und andere sagen, nee, die macht das so zur Beruhigung und zur Entspannung. Und tatsächlich habe ich gesehen, es ist ein Trend aus China. Schnuller für Erwachsene. Geht es noch? Bei Join gibt's übrigens auch Born Famous. Das ist so eine kleine Miniserie über vier Promi-Kinder.
4: Ich bin Summer Terenzi. Meine Eltern sind Sarah Connor und Mark Terenzi.
5: Ich und meine Mom sind Besties.
1: Und auch die Tochter von Ex-Fußballer Mehmet Scholl ist dabei. Und was macht die eigentlich so beruflich, Papa Mehmet?
6: Die Josi macht, so viel ich weiß, Lip-Sync.
7: Er weiß den Begriff.
8: Das habe ich ihm beigebracht.
6: Ja.
8: Lip-Sync ja. Und was mache ich noch?
6: Outfit-Checks macht sie. Jetzt ist mir eingefallen. Outfit-Checks.
8: Ja.
1: Born Famous checkst du bei Join.
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5: Es ist 10 vor 12 und Achtung bitte auf der A66 Wiesbaden Richtung Frankfurt. Zwischen Wiesbaden-Frauenstein und dem Schiersteiner Kreuz ist ein Fahrradfahrer auf der Fahrbahn, also bitte fahr hier besonders vorsichtig. A3 Frankfurt Richtung Würzburg, zwischen Stockstadt und Aschaffenburg-Ost 4 Kilometer Stau und Stop and Go. A7 Fulda Richtung Kassel gibt es eine Vollsperrung in Höhe Bad Hersfeld-West und deshalb 11 Kilometer Stau ab dem Hattenbacher Dreieck. A60 Mainz Richtung Bingen, zwischen dem Kreuz Mainz-Süd und Mainz-Finden 2 Kilometer Stau. Und auf der A60 Mainz Richtung Rüsselsheim, zwischen Mainz-Laubenheim und Bischofsheim 2 Kilometer Stau. Das waren jetzt leider nur die größten Staus. Mehr Infos aber auch für deine Strecke findest du wie immer an der Planet-App.
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5: Auf der A3 Köln Richtung Frankfurt, kurz vor der Raststätte Medenbach in Höhe der Brücke wird geblitzt. Und in Kassel auf der Ludwig-Mohn-Straße in Richtung Aue-Stadion, kurz vor der Kreuzung wird aus einem silbernen

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1: Hast du auch so Nachbarn, die einfach random mit irgendwelchen Themen anfangen?
2: Erotik ist für mich sehr wichtig. Ich liebe zum Beispiel den Film 50 Shades of Grey.
1: Ja, cool. Danke, Gerhard, für die Info. Ich habe nicht diesen Film für dich, sondern eine richtig, richtig gut gemachte Serie. Ist gerade bei Netflix ganz weit oben mit dabei.
3: Die Maschine stürzt auf die schottische Kleinstadt Lockerbie in den Scottish Borders.
1: Ich merke ja so Sachen, wenn es auf wahren Begebenheiten beruht. Das ist aber wirklich schon alles ziemlich heftig.
4: Wenn das Absicht war, ist diese Stadt ein einziger verdammter Tatort.
1: Es geht nämlich um einen Anschlag auf ein Flugzeug in Schottland.
5: Was denken Sie? Eine Bombe?
6: Glauben Sie, der Bombenleger war ein Passagier?
7: Was wir wissen, können wir vor Gericht nicht beweisen. Aber wir suchen weiter danach.
1: 1988 wirklich so passiert und jetzt gibt's die Serie dazu. The Bombing of Panem 103, neu bei Netflix. Und was hilft bei der Hitze? Richtig, schönes Eis. Gibt's jetzt im Kino?
8: Habt ihr heute den weirden Eismann gesehen?
9: Was meinst du mit weird?
8: Der war überall, als ob er mich verfolgen würde. Sind hier alle irgendwie krank?
10: Geht wieder ins Klassenzimmer!
11: Was zur Hölle ist hier los?
12: Das ist nicht witzig! Um Himmels Willen, was habt ihr getan?
1: In dem Film geht's um Kinder, der ist aber nichts für Kinder.
13: Dieses Eis ist teuflisch. Die wollen uns nicht töten. Wir sollen so werden wie sie.
8: Wir müssen weg.
1: Ein Eismann, der durch sein Eis Kinder zu Dämonen quasi macht. Na klar.
14: Ihr könnt ihn nicht einfach töten. Schlagt ihm den Kopf ab.
8: Na los!
15: Verfickte Kinder!
1: Also Trailer habe ich jetzt gesehen. Unfassbar brutal. Irgendwie aber auch geil. Ice Cream Man. Witziger Titel. Gibt's jetzt neu im Kino.
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10: Es ist 10 vor 1. Auf der A3 Frankfurt Richtung Würzburg zwischen Stockstadt und Aschaffenburg Ost 5 km Stau und Stop and Go. A7 Würzburg Richtung Fulda zwischen Bad Brückenau Wildflecken und Bad Brückenau Volkers 3 km Stau. A7 Fulda Richtung Kassel gibt es immer noch eine Vollsperrung in Höhe Bad Hersfeld West und deshalb mittlerweile 14 km Stau ab dem Hattenbacher Dreieck. Und auf der A49 Gießen Richtung Kassel zwischen Neuental und Borken 5 km Stau. Das waren jetzt leider nur die größten Staus. Mehr Infos aber auch für deine Strecke findest du in der Planet App.
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10: Auf der A66 Wiesbaden Richtung Frankfurt, kurz vor dem Nordwestkreuz Frankfurt, in der Baustelle wird geblitzt. Hier darfst du 80 fahren. Und in Fuldau auf der Lindenstraße zwischen zwei Autos versteckt. Hier ist 30 erlaubt.

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1: Was geht ab in Hessen und wer geht ab? Marken, Firmen, Institutionen, hier lernst du sie kennen. Und falls du selbst schon mal über ein eigenes Startup nachgedacht hast oder einfach nur eine coole Idee bei dir in der Schublade liegt, dann lausch mal jetzt rein. Julian aus Fulda hat zusammen mit einem Freund ein neues Modelabel an den Start gebracht. Basic mit CK. Sein Tipp für die Gründung?
2: Das Wichtigste in dem Bereich ist halt, dass man eine Nische findet, weil es gibt Unmass an verschiedenen Brands da draußen. Auch in den letzten Jahren ist das explodiert, mehr oder weniger. Und dann kommt es natürlich darauf an, das Wichtigste eigentlich sind die Produzenten, die das Ganze dann entwickeln und entwerfen. Weil wenn das Produkt schlecht ist, dann kann man auch selber nicht dahinter stehen. Man muss sich ja damit auch identifizieren und sagen, okay, das, was wir gemacht haben, ist cool. Oder andere Leute finden das gut und wenn das Produkt schlecht ist, dann wird es schwierig.
1: Die Nische von Basic ist übrigens schwarze Kleidung mit viel Baumwolle, aber ohne viel Schnickschnack. Da ist nur ein dezentes Logo drauf.

0: geworden ist ja die teilweise Sonnenfinsternis über Deutschland. Die Sonne ist dann fast 90% verdeckt und die letzte komplette Sonnenfinsternis war ja 1999 für alle, die wie ich da dabei waren. Benutzt einfach bitte beim in die Sonne schauen nicht die Solariumbrille, wie ich damals. Oh mein Gott. Gibt's hier überhaupt noch diese Solariumbrillen? Keine Ahnung. Auf jeden Fall, don't do it. Benutzt bitte so eine Sonnenfinsternisbrille wie 1999. Ganz brav. Und genau über das Jahr singt auch gleich Charlie XCX. 1999 gibt's gleich in deiner Brille-Playlist.
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0: Hi auf die A3 Frankfurt-Köln zwischen Bad Camberg und Diez, hier 7 Kilometer Stau. Die A3 Frankfurt-Würzburg zwischen Stockstadt und Aschaffenburg-Ost 6 Kilometer. A7 Fulda-Kassel, Vollsperrung Höhe Bad Hersfeld-West, hier 16 Kilometer Stau ab Niederaula. Und noch die A49 Gießen-Kassel zwischen Neuental und Borken, hier 5 Kilometer Stau. Das waren die größten Staus. Mehr Infos auch für deine Strecke gibt's in der Planet-App.
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0: Am Ortseingang von Schwalmstadt-Treisa, wenn du aus Gilserberg kommst, der Höhe des Horschmühlenwegs und zwischen Münchhausen und Sipthausen. Und Wetter Totenhausen wird auch geblitzt, Höhe eines wunderschönen Blumenfelds. Ja, hoffentlich ist es noch wunderschön. Da ist Tempo 50.
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0: Dracula, den Track klöppel ich dir gleich in deinen Mittwoch direkt nach Kaigo zusammen mit Khalid und Griffin. Save my love. Hier ist Planet, hier ist Nina. Hallo.
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0: have you. Wir schütten jetzt mal diese Leute hier. Das ist die Swedish House Mafia. Die schütten wir zusammen mit dieser Lady. Das ist Licky Lee und die kommen alle zusammen in einen Mixer. Jawohl. Und was da rauskommt, wenn die sich zusammentun, ist natürlich neue Musik. Und die checkst du gleich direkt bei uns hier bei Planet nach Taylor Swift.
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Was er anfasst, wird einfach zu Gold. Man muss es sagen, wie es ist. Hier ist Planet. Es geht um Max Martin. Ist einer der wirklich erfolgreichsten Produzenten der Welt, hat mit so, so vielen Stars zusammengearbeitet. Und er hatte jetzt auch seine Finger mit dabei bei der Swedish House Mafia zusammen mit Licky Lee. Da hat er auch mitproduziert. Die haben zusammen einen neuen

0: Castings hatte sie mit 6 Jahren die erste Serienrolle mit 12 Mega-Erfolg als Teenie dank Disney. Heute ist Olivia Rodrigo freshe 23 erst und ein absoluter Weltstar. Und gleich übrigens auch in deiner Planet-Playlist mit Drop Dead gleich bei uns.
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12: Ich bin Linda. Der Kasseler Doppelmordprozess geht vor den Bundesgerichtshof. Sowohl der Verurteilte als auch die Staatsanwaltschaft haben laut Landgericht Revision eingelegt. So wehrt sich etwa der 38-Jährige gegen seine lebenslange Haft mit Sicherungsverwahrung. Das Gericht hatte es als erwiesen angesehen, dass der Mann 2 Bekannte erstochen hat. BAföG-Empfänger sollen ab April kommenden Jahres mehr Geld bekommen. Das Bundeskabinett hat einen entsprechenden Gesetzentwurf auf den Weg gebracht. So soll die Wohnkostenpauschale von jetzt 380 auf dann 440 Euro im Monat steigen. Der BAföG-Grundbedarf geht in 2 Schritten rauf auf 563 Euro von aktuell 475. Pünktlich zum Start der Fußballsaison kleben auf hessischen Verkehrsschildern wieder massenhaft Fanaufkleber. Das ist nicht nur ärgerlich, sondern vor allem gefährlich, sagt Hessen Mobil. Tempolimits oder wichtige Warnhinweise seien teilweise kaum noch zu erkennen. Das gefährde die Sicherheit im Straßenverkehr. Die Menschen in Deutschland haben im vergangenen Jahr etwas weniger gearbeitet. Die durchschnittlichen Wochenstunden pro Kopf lagen bei 28,5, sagt das Bundesinstitut für Bevölkerungsforschung. Besonders deutlich sank die Arbeitszeit bei Männern sowie bei Menschen mit niedrigem Bildungsabschluss.
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12: Dein Planet-Wetter, sonnig, trocken, wenig bewölkt, gute Bedingungen, um die heutige Sonnenfinsternis zu sehen. 27 bis 33 Grad. Morgen sonnig, noch heißer, 31 bis 37 Grad.
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0: Hi auf die A3 Frankfurt-Würzburg zwischen Obertshausen und Hanau, 4 Kilometer Stop and Go. A3 Frankfurt-Würzburg zwischen Stockstadt und Aschaffenburg-Ost, 4 Kilometer. Die A5 Frankfurt-Kassel zwischen dem Reiskirchener Dreieck und Grünberg, 5 Kilometer Stau. Und noch die A7 Fulda-Kassel, Vollsperrung hier immer noch, Höhe Bad Hersfeld-West, 17 Kilometer Stau ab Niederaula. Und das waren leider nur die größten Staus. Mehr Infos auch für deine Strecke gibt's in der Planet App.
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0: In Fulda auf der Lindenstraße wird geblitzt zwischen 2 Autos, versteckelt da in der 30er. Und auf der A66 Wiesbaden-Frankfurt, kurz vorm Nordwestkreuz Frankfurt, da in der Baustelle, da ist Tempo 80.
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0: Ibiza-Vibes, die gibt's gleich von Calvin Harris. Satisfy bekommst du nach Tempo City und jetzt Olivia Rodrigo.

0: du auch so Nachbarn, die einfach random mit irgendwelchen Themen anfangen?
1: Erotik ist für mich sehr wichtig. Ich liebe zum Beispiel den Film 50 Shades of Grey.
0: Ja, cool. Danke, Gerhard, für die Info. Ich habe nicht diesen Film für dich, sondern eine richtig, richtig gut gemachte Serie. Ist gerade bei Netflix ganz weit oben mit dabei.
2: Die Maschine stürzt auf die schottische Kleinstadt Lockerbie in den Scottish Borders.
0: Ich merke ja so Sachen, wenn es auf wahren Begebenheiten beruht. Das ist aber wirklich schon alles ziemlich heftig.
3: Wenn das Absicht war, ist diese Stadt ein einziger verdammter Tatort.
0: Es geht nämlich um einen Anschlag auf ein Flugzeug in Schottland.
4: Was denken Sie? Eine Bombe?
5: Glauben Sie, der Bombenleger war ein Passagier?
6: Was wir wissen, können wir vor Gericht nicht beweisen. Aber wir suchen weiter danach.
0: 1988 wirklich so passiert und jetzt gibt's die Serie dazu. The Bombing of Panem 103, neu bei Netflix. Und was hilft bei der Hitze? Richtig, schönes Eis. Gibt's jetzt im Kino?
7: Habt ihr heute den weirden Eismann gesehen?
8: Was meinst du mit weird?
7: Der war überall, als ob er mich verfolgen würde. Sind hier alle irgendwie krank?
9: Geht wieder ins Klassenzimmer!
10: Was zur Hölle ist hier los?
11: Das ist nicht witzig! Um Himmels Willen, was habt ihr getan?
0: In dem Film geht's um Kinder, der ist aber nichts für Kinder.
12: Dieses Eis ist teuflisch. Die wollen uns nicht töten. Wir sollen so werden wie sie.
13: Wir müssen weg.
0: Ein Eismann, der durch sein Eis Kinder zu Dämonen quasi macht. Na klar.
14: Ihr könnt ihn nicht einfach töten. Schlagt ihm den Kopf ab.
13: Na los!
15: Verfickte Kinder!
0: Also Trailer habe ich jetzt gesehen. Unfassbar brutal. Irgendwie aber auch geil. Ice Cream Man. Witziger Titel. Gibt's jetzt neu im Kino.
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0: beim Newcomer gewonnen und seine Kontrahentin heute ist Rosa aus Frankfurt. Wie ihr Song klingt und worum es darin geht, checken wir in einer Viertelstunde.
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0: Planet betteln sich bei uns die Newcomer und gegen Vima, das ist der Winner von letzter Woche, tritt heute Rosa an. Sie ist 21, kommt aus Frankfurt und ihre Musik ist so eine Mischung aus ja Pop und Dark Pop. Und Olivia Rodrigo und Billie Eilish sind so ihre musikalischen Vorbilder. Ihr Song heißt Cage, also Käfig auf Deutsch. Und Rosa, worum geht's denn darin?
1: Ja, also es geht darum, aus seinem eigenen Käfig auszubrechen. Und dieser Käfig kann für jeden was Unterschiedliches sein. Also in meinem Fall war es, aus einer toxischen Beziehung herauszukommen. Aber es kann alles Mögliche sein. Es geht einfach an einem Ausbruch, irgendwo herauszukommen. Und ich hoffe, dass dieser Song unter euch hören vielleicht jemandem helfen kann. Genau, so wie ich, aus ihrem Käfig zu entkommen.
0: Ja, bestimmt. Wir hören mal rein. Das ist Cage.

0: Solariumbrille, keine gute Idee. Sonnenbrille, don't do it. Ja, was du da bei dieser teilweisen Sonnenfinsternis heute Abend beachten solltest unbedingt, das checken wir gleich mal zusammen direkt nach Kim Petras hier bei Planet.
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3: Ich bin Linda. Der Rechtsextremismus bleibt in Hessen die größte Sorge. Das hat der hessische Innenminister Poseck bei der Vorstellung des aktuellen Verfassungsschutzberichts gesagt. Aber auch islamistische und linksextremistische Gewalttaten haben nach seinen Angaben zugenommen. Zusätzlich gäbe es mehr Fälle von Sabotage und mehr Cyberangriffe. Die Bedrohungslage sei real, so Poseck. Wegen des Niedrigwassers auf den Flüssen springt die Deutsche Bahn beim Gütertransport ein. Nach Unternehmensangaben kommen kurzfristig 400 zusätzliche Güterwagen zum Einsatz. Sie sollen bis zu 100 Binnenschiffe ersetzen. Mehrere Bundesländer haben zudem das Sonntagsfahrverbot für Lkw vorerst ausgesetzt. Die A7 in Richtung Norden bleibt bei Neuenstein laut Verkehrszentrale noch mindestens bis morgen früh voll gesperrt. Dort ist ein Lkw komplett ausgebrannt. Der Fahrer konnte sich in Sicherheit bringen. Im Salzburger Mirabellgarten sind mehr als 200 goldene Mozart-Figuren geklaut worden. Eine Freiluftausstellung musste deshalb vorzeitig abgebrochen werden. Der Bauer der Skulpturen geht davon aus, dass organisierte Diebe hinter dem Diebstahl stecken. Der Schaden liegt bei rund 20.000 Euro. Dein Planet-Wetter, viel Sonne und heiß, fast überall trocken, bis 33 Grad. Morgen am Donnerstag noch heißer und sonniger, 31 bis 37 Grad.
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0: Die A3 Frankfurt-Würzburg zwischen Obertshausen und Hanau 4 Kilometer Stop and Go. A3 Frankfurt-Würzburg zwischen Stockstadt und Aschaffenburg-Ost 4 Kilometer Stau. Die A5 Frankfurt-Kassel zwischen dem Reiskirchener Dreieck und Grünberg 5 Kilometer Stop and Go. Und die A7 Fulda-Kassel, Vollsperrung hier immer noch Höhe Bad Hersfeld-West, 17 Kilometer Stau ab Niederaula. Das waren leider nur die größten Staus. Mehr Infos auch für deine Strecke gibt's in der Planet-App.
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0: Am Ortseingang von Schwalmstadt-Dreiser, wenn du aus Gilserberg kommst, da Höhe des Horschmühlenwegs. Und zwischen Münchhausen-Simmshausen und Wetter-Todenhausen, da Höhe eines Blumenfelds in der 50er.
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0: The Bowser, den gibt's gleich. So cool mit Magnetic nach Teddy Swims und jetzt James Hype. Hier ist dein Mittwoch, hier ist Planet, hier ist Nina. Hi.
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eben nur teilweise. Los geht's um 19.19 Uhr. Da wird so ganz langsam dunkel. Das Maximum ist dann um 20.13 Uhr erreicht. Und das Ende, also es wird dann wieder heller, um 20.46 Uhr. Und die Sicht auf die Sonne durch den Mond ist dann eben verdeckt. Der Mond schiebt sich eben so zwischen Erde und Sonne. Und die Sonne ist dann wirklich hier in Deutschland zu fast 90% verdeckt. Also fast wirklich ganz. Und anschließend geht die Sonne dann hoffentlich wie geplant ganz normal unter, ja, wenn es Nacht wird. Aber bitte unbedingt heute Abend, Leute, nicht direkt in die Sonne schauen. Auf gar keinen Fall direkt reinschauen. Nicht einfach nur eine Sonnenbrille, auch nicht drei Sonnenbrillen übereinander. Keine Schweißerbrille, keine Solariumbrille. Don't do it. Hört bitte auf Tante Nina. Das macht echt Aua sonst im Auge. Wirklich bitte nur diese speziellen Brillen, diese Sophie-Brillen, diese Sonnenfinsternis-Brillen verwenden. Ansonsten da keine irgendwelchen, ja, Experimente bitte machen. Die letzte totale Sonnenfinsternis in Deutschland war ja am 11. August 99 zu sehen. Ich persönlich war dabei. Deshalb weiß ich, ist es wirklich ziemlich spooky, wenn es dann so duster wird und wenn es dann auch so ruhiger wird, weil die Tiere denken dann, oh, es wird nachts. Es ist wirklich ein bisschen gruselig, aber nutzt die Chance und seid irgendwie dabei, sicher dabei, also nicht mit irgendwelchen Sonnenbrillen oder sowas, sondern mit Sophie-Brillen. Denn die nächste Sonnenfinsternis, die ist erst am, Achtung, 3. September 2081, habe ich eben mal ausgerechnet. Nee, haben natürlich irgendwelche schlauen Leute ausgerechnet.

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0: Saja. Welcher Newcomer, Newcomerin soll gleich um kurz nach 5 komplett in voller Länge laufen? Jetzt nochmal die Chance, die letzte Chance zum Voten bei Planet in der Insta-Story. Da hörst du auch nochmal beide Songs. Klick dich da also bitte kurz nochmal unbedingt rein und stimm ab. Nach Camila Cabello gibt's die Auflösung.
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6: Ich bin Linda. Mehr Schattenplätze, mehr Klimaanlagen. Bund, Länder und Kommunen sollen künftig beim Thema Hitzeschutz gemeinsam entscheiden. Das möchte Bundesumweltminister Schneider. Der Bund habe derzeit zu wenig Befugnisse. Das möchte er mit einer Änderung im Grundgesetz ändern, so der SPD-Politiker. In der Nähe von Flensburg hat ein Jäger den Torso eines Mannes gefunden, in Plastikfolie verpackt. Staatsanwaltschaft und Polizei gehen von einem Gewaltverbrechen aus. Wer der Tote ist, steht noch nicht fest. Die Ermittler suchen jetzt die anderen Leichenteile und nach weiteren Spuren. In der EU sind fettabweisende Burgerboxen und Dönertüten mit sogenannten Ewigkeitschemikalien ab heute verboten. Die Stoffe stehen im Verdacht, gesundheitsschädlich zu sein. Restbestände dürfen noch aufgebraucht werden. Das ist Teil der neuen EU-Verpackungsverordnung, die in den kommenden Jahren außerdem den Müll drastisch reduzieren soll. Chaos beim Flugverkehr und ein Ende ist nicht in Sicht. Der jüngste Ausbruch des Vulkans Ätna sorgt noch immer für massive Behinderungen im Urlauber-Hotspot Sizilien. Der Flughafen Catania bleibt wegen der Vulkanasche in der Luft mindestens bis morgen Nachmittag geschlossen, teilte der Airport mit. Für viele Urlauber bedeutet das Umbuchungen und zusätzliche Fahrten mit Zug und Fähre ans italienische Festland. Dein Planet-Wetter: sonnig, trocken, wenig bewölkt, gute Bedingungen, um die heutige Sonnenfinsternis zu sehen. 27 bis 33 Grad. Morgen sonnig, noch heißer, 31 bis 37 Grad.
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0: Hi und Achtung bitte auf der A49 Gießen-Kassel zwischen Neustadt und Schwalmstadt. Da liegen größere Teile eines Reifens auf der Fahrbahn, da bitte Vorsicht. 3 Frankfurt-Würzburg zwischen Oberzhausen und Seligenstadt 6 Kilometer Stau. Die A5 Frankfurt-Kassel zwischen dem Reiskirchener Dreieck und Grünberg 4 Kilometer Stop and Go. Die A7 Fulda-Kassel, Vollsperrung hier, Höhe Bad Hersfeld-West, immer noch 17 Kilometer Stau ab Niederaula. Und die A60 Rüsselsheim-Mainz zwischen Rüsselsheim-Königstetten und Mainz-Spitzdreieck 6 Kilometer Stau. Das waren leider nur die größten Staus. Mehr Infos auch für deine Strecke gibt's in der Planet-App.
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0: Zwischen Münchhausen-Simtshausen und Wettertudenhausen Höhe eines Blumenfelds wird geblitzt. Und auf der B277 in Sinn-Endingen Richtung Herborn da aus einem Blitzeranhänger aus.
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0: Somber, Joel Corey und jetzt Harry Styles. Das ist American Girls. Hier ist dein Mittwoch. Hier ist Nina.

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1: Und damit ist offiziell das Voting gestoppt für Wima aus Berlin und für Rosa aus Frankfurt. Do it all again. Oder Cage. Wer gewinnt an diesem Mittwoch beim Newcomer und läuft gleich in voller Länge hier bei uns? Mit 53% macht das Rennen. Rosa, Newcomerin aus Frankfurt mit Cage, die gibt's jetzt in voller Länge on air hier bei uns bei Planet. Glückwunsch!
2: Oh mein Gott, ich habe gewonnen. Vielen, vielen Dank, dass ihr für meinen Song Cage abgestimmt habt. Ich freue mich total und

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0: neu nach diesem Chico hier.
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2: Hast du auch so Nachbarn, die einfach random mit irgendwelchen Themen anfangen?
3: Erotik ist für mich sehr wichtig. Ich liebe zum Beispiel den Film 50 Shades of Grey.
2: Ja, cool. Danke, Gerhard, für die Info. Ich habe nicht diesen Film für dich, sondern eine richtig, richtig gut gemachte Serie. Ist gerade bei Netflix ganz weit oben mit dabei.
4: Die Maschine stürzt auf die schottische Kleinstadt Lockerbie in den Scottish Border.
2: Ich merke ja so Sachen, wenn es auf wahren Begebenheiten beruht. Das ist aber wirklich schon alles ziemlich heftig.
5: Wenn das Absicht war, ist diese Stadt ein einziger verdammter Tatort.
2: Es geht nämlich um einen Anschlag auf ein Flugzeug in Schottland.
6: Was denken Sie? Eine Bombe?
7: Glauben Sie, der Bombenleger war ein Passagier?
8: Was wir wissen, können wir vor Gericht nicht beweisen. Aber wir suchen weiter danach.
2: 1988 wirklich so passiert und jetzt gibt's die Serie dazu. The Bombing of Panem 103, neu bei Netflix. Und was hilft bei der Hitze? Richtig, schönes Eis. Gibt's jetzt im Kino.
9: Habt ihr heute den weirden Eismann gesehen?
10: Was meinst du mit weird?
9: Der war überall.

0: Unfassbar brutal, irgendwie aber auch geil. Ice Cream Man, witziger Titel, gibt's jetzt neu im Kino.
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0: Gegen Viertel nach acht gibt's heute den Höhepunkt der teilweisen Sonnenfinsternis in Deutschland. Dann ist es ein bisschen dunkler, 90%, um genau zu sagen. Der Mond schiebt sich zwischen Erde und Sonne und verdeckt eben die Sonne zu fast 90%. Und bitte, bitte, wirklich nur mit spezieller Sonnenfinsternisbrille in die Sonne schauen, nicht mit einer normalen Sonnenbrille, sonst geht das ins Auge. Haha.
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5: Ich bin Linda. Mitten in der Nacht hat ein Spaziergänger am Rheinufer im südhessischen Trebur eine rauchende Phosphorgranate entdeckt. Das aktuelle Niedrigwasser hatte das Kampfmittel aus dem Zweiten Weltkrieg freigelegt. Weil damit wieder Luft an die Granate gelangte, reagierte der Phosphor und es stieg deshalb Qualm aus, sagen die Ermittler. Spezialisten machten die Granate kurz später unschädlich. BAföG-Empfänger sollen ab April kommenden Jahres mehr Geld bekommen. Das Bundeskabinett hat einen entsprechenden Gesetzentwurf auf den Weg gebracht. So soll die Wohnkostenpauschale von jetzt 380 auf dann 440 Euro im Monat steigen. Der BAföG-Grundbedarf geht in 2 Schritten rauf auf 563 Euro von aktuell 475. In rund 2 Wochen startet die neue Fußball-Bundesliga-Saison. Für Eintracht Frankfurt steht heute das vorletzte Testspiel an. Dafür hat sich die SGE ein Derby ausgesucht. Gleich um 18.30 Uhr trifft der Bundesligist auf den Stadtrivalen FSV Frankfurt aus der Regionalliga. Weniger Gehalt wegen der KI. Damit rechnen viele Unternehmen in Deutschland, ergibt eine Umfrage des IFO-Instituts. Vor allem wer weniger als 5 Jahre Berufserfahrung hat, könnte in den nächsten 5 Jahren weniger verdienen. Am häufigsten erwarten Unternehmen aus dem Dienstleistungsbereich sinkende Löhne.
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5: Dein Planet-Wetter, viel Sonne und heiß, fast überall trocken, bis 33 Grad. Morgen am Donnerstag noch heißer und sonniger, 31 bis 37 Grad.
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0: Hi und Achtung bitte auf der A5 Kassel-Frankfurt zwischen dem Bad Homburger Kreuz und dem Nordwestkreuz Frankfurt. Da liegen Gegenstände auf der Fahrbahn, da bitte Vorsicht. A3 Frankfurt-Würzburg zwischen dem Offenbacher Kreuz und Seligenstadt 9 Kilometer Stau. A5 Frankfurt-Kassel zwischen dem Reiskirchner Dreieck und Grünberg 4 Kilometer. A7 Fulda-Kassel, Vollsperrung immer noch in Höhe Bad Hersfeld-West, 17 Kilometer Stau. Und die A661 Egelsbach-Oberursel zwischen Offenbach-Taunusring und Frankfurt-Friedberger Landstraße 4 Kilometer Stop and Go. Das waren leider nur die größten Staus. Mehr Infos auch für deine Strecke gibt's in der Planet App.
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